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3: Schönen Mittwoch, mit euch lernen wir täglich die Millennial-Sprache. Sätze, die nur 2000er-Fans verstehen. Und der Satz heute könnte euch zum Weinen bringen. Hört ihr um 10 Minuten nach 6. Dann gibt es aber Black Eyed Peas auf die Ohren. Und habt ihr auf jeden Fall aber bessere Laune. Let's get it started. Und vorher wird's auch emotional. When Love Takes Over, David und Kelly.
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0: Eine Playlist, die uns am Mittwochmorgen alle abholt, heute am 10. Juni. Hier der beste Mix der 2000er. Ich bin der Dino und jetzt eine Sprache, die wir alle gemeinsam lernen. Jeden Morgen um 10 nach 6 und um 10 nach 8. Sätze, die nur 2000er-Fans verstehen. Kollege Ivo, hau den nächsten raus.
1: Der Ben aus Potsdam hat was für uns aus Brandenburg. Und zwar, oh, der ist wirklich, der geht unter die Haut, der Satz. Marissa ist tot.
0: Ich weiß ja, dass du ein riesen OC California. Brauchst du Taschentücher? Geht's? Oder sollen wir eine kleine Pause machen?
1: Das geht schon, ich habe ein bisschen Kreislauf.
0: Ivo, erklär uns doch bitte, wer Marissa ist.
1: OC California, Ende der dritten Staffel, also die Hauptfigur eigentlich, ja, zusammen mit so dem Hottie.
0: Achtung, Spoiler, also wenn jemand das Ende nicht wissen möchte, schaltet um zu absolut hot oder absolut relaxed, aber jetzt erzähl den Spoiler.
1: Nein, bleibt dran, Leute, ihr kennt's doch eh alle. Ist Marissa bei dem Autounfall gestorben und ich konnte es wirklich nicht glauben. Wirklich, mein Leben war ein Trümmerhaufen.
0: OC California, Marissa ist tot. Sätze, die nur 2000er-Fans verstehen. Die Musik baut uns jetzt natürlich wieder auf. Hier ist euer Morgen.

0: 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So viele Fragen, die wir uns morgens um kurz vor 6:30 stellen.
1: Kann es sein, dass du dumm bist oder sowas?
0: Also das frage ich mich oft, wenn ich meinen Geldbeutel nicht finde. Aber ab morgen stellen sich einige Menschen die Frage, wer wird denn Fußball-Weltmeister 2026? Für euch schauen wir jetzt mal auf die Erfolgsgeschichten unserer Kindheit und Jugend hier auf dem einzigen 2000er-Sender Deutschlands. Im Jahr 2000, da war Frankreich Fußball-Europameister. Also wichtig, wenn ihr mal bei Wer wird Millionär sitzt und dann kommt dann diese blöde Sportfrage. Sorry, also das wäre für mich der Horror. Ich kenne mich da ja gar nicht so aus. Lieber eine Musikfrage. Im Jahr 2000 haben wir zu diesem Hit gechillt und den fühlen wir heute noch mehr. Absolut Top 2000er, euer Morgen, immer ab 6. Hier ist Weltmeister Crazy Town mit Butter.

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4: Bevor es richtig losgeht, also vor euren ersten Terminen, grooven wir uns ganz sanft ein um 6:30. Gleich Jennifer Lopez mit Play nach 2 Hits. Und vorher einfach gute Laune, Latin Sound von Shakira zusammen mit Wyclef Jean. Hier ist Hipst und Live für euren 10. Juni.
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0: Wir sind der Wecker, der euch morgens glücklich macht, hier mit dem besten Mix der 2000er und der alle Generationen verbindet, also die ganze Family hört mit. Ihr meldet euch fleißig rein. 0160 800 700 und dann die 5. Eine schöne Nachricht aus Bayern ist reingekommen.
1: Hey, ich bin Alina und komme aus Ingolstadt und ihr wisst absolut top 2000er mit meinem Papa zu hören. Vor allem bei langen Autofahrten.
0: Da hast du recht, ne? Der lange Weg bis zur Schule, in die Uni oder in die Arbeit oder jetzt auch in Urlaub. Hauptsache, ihr dreht jetzt laut auf, denn mit dieser Mucke macht's einfach mehr Bock. Jetzt um 20 Minuten vor 7, absolut top 2000er mit Jennifer Lopez und

0: schönen Mittwoch. Euren Morgen beginnen wir gemeinsam. Ich bin der Dino.
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0: Es ist gleich 7. Es geht jetzt um das Gefühl, unterwegs zu sein, Menschen um sich herum zu haben und trotzdem vermisst man jemanden. Vielleicht kommt ihr heute bei der Arbeit an und euer Lieblingskollege hat Urlaub oder ist heute viel auf Außenterminen. Sorry, Lieblingsarbeitskollegen sind wichtig. Die sicher öfters als meine Freundin. Kings of Leon geben uns jetzt Mut und Kraft auf dem einzigen 2000er Sender Deutschlands. Hier ist Use Somebody, richtig geiler Rockbanger auf absolut Top 2000er. 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
8: Am 10. Juni nehmt uns immer und überall mit, zum Beispiel mit der Absolut Radio App, aber mir ist es egal, auf welchem Gerät.
9: Der Gerät wird nie müde, der Gerät schläft nie ein, der Gerät ist immer vor dem Chef im Geschäft.
8: Das beweisen uns die 2000er jeden Morgen gleich mit Broses, I Believe, in den nächsten 10 Minuten. Und jetzt um 7 ist Justin dran. Fette Beats, Rock Your Body.

in den Mittwoch um 10 nach 7. Hier ist euer Morgen auf Absolut Top 2000er am Tag vorm Start der WM 2026. Wer mich kennt, weiß, ich bin kein Fußballfan. Der einzige Kader, der mich interessiert, ist Kaderlot. Aber okay, ich bin in den 2000ern hängen geblieben. Jetzt mal Spaß beiseite, auch wenn man jetzt keinen Fußball schaut. Aber ich find's lustig, wenn in den nächsten Wochen höre ich ja jetzt meine Nachbarn ab und zu jubeln und plötzlich so random schreien. Oder wenn dann auf einmal ein Autokorso ausbricht. Ne, egal welches Land gewinnt, irgendjemand freut sich ja immer. In der Zeit müssen zwar viele mit Ohrstöpseln schlafen, weil die Spiele sind ja auch recht spät dann. Aber ey, WM ist nur einmal in 4 Jahren. Bisschen eskalieren macht doch Spaß. Emotionen zeigen macht man echt selten in Deutschland. Und die Musik aus unserer Playlist verbindet uns alle. Ne? Also darüber lässt sich zum Beispiel nicht streiten. Wir sind alle 2000er-Fans. Hier ist Broses im besten Mix der 2000er. I Believe für einen positiven Start. Ich bin der Dino.

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0: Sie liefern schon seit den 2000ern ein Radiohit nach dem anderen, gleich One Republic im besten Mix der 2000er mit All the Right Moves. Und jetzt um 20 nach 7 machen wir mal ein paar kleine Spielchen gemeinsam mit Kollegen Ivo.
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3: Habt ihr damals auch Facebook-Spiele gespielt? Sowas wie Mafia Wars, Cafe World oder Farmville. Das waren so die beliebtesten. Leute, ich war süchtig nach Mafia Wars. All day long. Nummer 1 war allerdings Farmville, muss ich sagen. 83 Millionen Menschen weltweit haben dieses Spiel gespielt. Das ist einmal ganz Deutschland quasi. Und was musste man machen? Klicken eigentlich, ne? Irgendwas aufbauen. Eine Mafia-Gang, ein Café oder eben eine Farm bei Farmville. Und da musste man sich drum kümmern. Und zwar so richtig. Also Zeitfresser Social Media war damals schon ein Ding, aber ich möchte keinen Mafia-Taler missen, den ich da gesammelt habe. Ich bin mir sicher, euch geht's ganz genauso.
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11: Um 7:30 würde mich interessieren, habt ihr heute Morgen schon gesündigt?

Wenn ja, dann befreie ich euch von der ganzen Bad Energy, denn ihr hört einen Auszug aus meiner selbstgeschriebenen 2000er Musikbibel. Gleich nach zwei Hits und vorher gibt Nelly Furtado jetzt Vollgas. Say It Right am Mittwoch, jetzt am 10. Juni. Guten Morgen.

0: eine heilige Playlist hier auf dem einzigen 2000er Sender Deutschlands. Hier ist euer Morgen absolut top 2000er. Im Studio vor dem Mikrofon immer der Dino. Und für euch habe ich immer eine selbstgeschriebene 2000er Musikbibel.
1: Lasst uns gemeinsam um kurz nach 7:30 achtsam innehalten. Guten Morgen mit dem Psalm der Erkenntnis, Kapitel 2004.

Der perfekte Wachmacher. Guten Morgen hier auf eurem Morgen. Es ist kurz vor 8 hier auf dem einzigen 2000er Sender Deutschlands. Und wir rütteln euch gut durch mit Flashbacks. Wir haben so viele Zeitschriften bei uns im Archiv. Und ich liebe es ja, die ganzen Titelseiten für euch anzuschauen und durchzublättern und vorzulesen. In der Bravo gab es zum Beispiel ein Fancy Extra im August 2000. Da gab es 8 mega coole Neon-Tattoos. Die konnte man sich dann so auf die Haut kleben mit zum Beispiel so Motiven wie eine Scream-Maske oder warum auch immer das Big Brother-Logo. Eigentlich eine coole Idee auch für die nächste Grillparty. Einfach verteilt so Klebetattoos. Macht auf jeden Fall immer noch Spaß. Sicher jetzt auch mit Ü30, ja. Im August 2000, da haben wir unseren Buddy nicht nur vollgeklebt, wir haben diesen 2000er Soundtrack gefeiert. Absolut Top 2000er mit Leon Rimes, Can't Fight the Moonlight, so heißt's. Guten Morgen.

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4: Schönen 10. Juni, bevor wir uns gleich Boomfunk MCs Crack It's Something Going On reinziehen, bekommt ihr wieder Sätze, die nur 2000er Fans verstehen. Heute ein Satz, der euch vielleicht zum Weinen bringen könnte. Gleich dazu mehr. Und vorher Black Eyed Peas, geht auch unter die Haut. Hier ist I Got a Feeling, jetzt um 8.

0: Eine Playlist, die uns am Mittwochmorgen alle abholt, heute am 10. Juni. Hier der beste Mix der 2000er. Ich bin der Dino und jetzt eine Sprache, die wir alle gemeinsam lernen. Jeden Morgen um 10 nach 6 und um 10 nach 8. Sätze, die nur 2000er-Fans verstehen. Kollege Ivo, hau den nächsten raus.
1: Der Ben aus Potsdam hat was für uns aus Brandenburg. Und zwar, oh, der ist wirklich, der gibt mir die Haut, der Satz. Marissa ist tot.
0: Ich weiß ja, dass du ein riesen OC California. Brauchst du Taschentücher? Geht's? Oder sollen wir eine kleine Pause machen?
1: Das geht schon, ich habe ein bisschen Kreislauf.
0: Ivo, erklär uns doch bitte, wer Marissa ist.
1: OC California, Ende der dritten Staffel, also die Hauptfigur eigentlich, ja, zusammen mit so dem Hottie.
0: Achtung, Spoiler, also wenn jemand das Ende nicht wissen möchte, schaltet um zu absolut hot oder absolut relax. Aber jetzt erzähl den Spoiler.
1: Nein, bleibt dran, Leute, ihr kennt's doch eh alle. Ist Marissa bei einem Autounfall gestorben und ich konnte es wirklich nicht glauben. Wirklich, mein Leben war ein Trümmerhaufen.
0: OC California, Marissa ist tot. Sätze, die nur 2000er-Fans verstehen. Die Musik baut uns jetzt natürlich wieder auf. Hier ist euer Morgen.

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1: Zum Frühstück um kurz vor 8:30 gibt's natürlich wieder eine Zeitreise. Macht auf jeden Fall Bock. Euer Morgen auf Absolut Top 2000er im Studio der Dino.
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1: Die nächste Zeitreise passend zum WM-Start morgen. Wir blicken ins Jahr 2008. Wenn ihr mal bei Wer wird Millionär auf dem Stuhl sitzt, könnt ihr eventuell eine Sportfrage bekommen. Wer war denn 2008 Fußball-Europameister? Es ist gar keine Überraschung. Spanien, die Streber natürlich. 2008 war aber auch ein fettes Jahr für Synthpop und Rock. Empire of the Sun haben wir jetzt im Start. Unverwechselbarer Sound jetzt. We are the people im besten Mix der 2000er. Macht mich als Nicht-Fußball-Fan sogar schon ready für die WM morgen.

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11: Täglich mischen wir einfach alles zusammen, was die 2000er zu bieten hatten. Also wir haben gleich Reggae Style mit Jean-Paul nach zwei Hits. Und jetzt um 8:30 Rock, Pop, so rotzfrech von Avril Lavigne. Ich bin der Dino, genießt den Mittwoch mit My Happy Ending.
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1: Eure Lieblings-DJs, Bands oder Sängerinnen und Sänger sind hier zu Hause auf dem einzigen 2000er Sender Deutschlands. Es ist 20 Minuten vor 9. Kennt ihr das? Ihr verbindet gewisse Menschen mit bestimmten Künstlern. Wenn ich Jean-Paul höre, dann denke ich sofort an meine Schwester. Sie war in unserer Schulzeit mega Dancehall- und Reggae-Fan. Wir sind gebürtig aus Bosnien und wir haben uns natürlich die neuesten Alben auf dem Schwarzmarkt in der Heimat geholt. Jeden Sommer. Und diesen Track haben wir rauf und runter gehört. Einer eurer Lieblingshits von ihm. Hier ist Jean-Paul auf Absolut Top 2000er mit Get Busy.

0: Morgen gibt es auf die Frage:
1: Was machen Sachen?
0: Nur eine Antwort. Die Fußball-WM 2026. Okay, manche denken sich, juckt mich nicht. Bei mir ist es so, ich freue mich sehr auf die Eröffnungsshows. Zum Beispiel morgen Abend Superstars aus Südamerika sind am Start, wie zum Beispiel J Balvin. Das Spiel juckt mich nicht, aber ich bin jetzt mal so informativ und lese nochmal vor, was da so alles abgeht. Ab 21 Uhr deutsche Zeit, Mexiko versus Südafrika in Mexiko-Stadt. Ja, kann man machen oder halt auch nicht. Und eigentlich interessiert mich ja immer das Drumherum viel mehr. Und jetzt haben wir alle Bock auf jeden Fall auf ein Sommermärchen, denn diese Musik beamt uns wieder zurück. Hier sind die Pussycat Dolls und Busta Rhymes mit Don'tcha im besten Mix der 2000er. Guten Morgen.

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12: Der Dino hier, schönen Mittwoch, bevor die WM dann morgen Abend losgeht und wir uns denken:
13: Eins kannst du mir glauben, nüchtern halte ich das hier nicht aus.
12: Genießen wir noch die fußballfreie Zeit mit unseren Lieblingshits. Gleich um 10 nach 9 Sarah Bareilles mit Love Songs und vorher Musik, die gute Laune macht. Madcon mit Bad.

Wenn ihr den besten Mix der 2000er ganz neu entdeckt habt und ihr euch fragt, wieso lieben wir die Musik? Die 2000er hatten einfach diese besondere Art, starke Botschaften in so leichten Melodien zu packen. Love Song ist zum Beispiel gar kein Tralalala-Song. Sarah Bareilles singt: Wenn ich etwas schreibe, dann weil ich es fühle, nicht weil jemand irgendwas von mir verlangt. Lasst euch also heute früh von niemanden verbiegen, nicht zu Hause, nicht beim Bäcker und auch nicht bei der Arbeit. So sieht's aus. Absolut Top 2000er mit Sarah Bareilles mit Love Song.

0: Schon morgens ab 6 checke ich die ganzen Nachrichten hier, denn das ist ja euer Morgen. Bedeutet, ihr meldet euch. Die Maschine ist mal wieder an. Und um kurz nach 6 hat sich eine Hörerin, eine sehr junge Hörerin aus Bayern reingemeldet, denn wir verbinden ja alle Generationen.
1: Hey, ich bin Alina und komme aus Ingolstadt und liebe es absolut top, 2000er mit meinem Papa zu hören. Vor allem bei langen Autofahrten.
0: Dankeschön, Alina.

0: Berliner, ja, lange Autofahrten so in die Schule, in die Arbeit oder auch jetzt Richtung Urlaub von mir aus sind manchmal lästig, aber diese Hits auf dem einzigen 2000er Sender Deutschlands, die beruhigen einen auch. Jetzt ist Jason Mraz dran mit I'm Yours. Ich bin der Dino. Gleich ist 9:30. Guten Morgen.
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14: Den 10. Juni beginnen wir gemeinsam. Hier ist der Dino. Ich muss mich natürlich hier immer jeden Morgen anstrengen, denn wie hat Pietro Lombardi in den 2000ern gesagt?
15: Weil mein Ruf kaputt geht, nicht deiner.
14: Und unser Ruf bedeutet gute Musik, gleich Coldplay, Speed of Sound in den nächsten 10 Minuten. Und jetzt um 9:30 NSYNC. Wunderschöne

Eine epische Zeit, die 2000er. Und deshalb gibt es uns den einzigen 2000er-Sender Deutschlands. Mit mir, der Dino. Wir schauen für euch immer auf Titelseiten unserer Lieblingszeitschriften, wie zum Beispiel Popcorn oder Bravo. Und im April 2005 war die Charmed-Hexe, Alyssa Milano heißt die Schauspielerin, auf der Bravo drauf. Und die Headline ist so typisch 2000er, sexistisch. Alyssa Milano. Ich mach's mir gern selbst. Und was die Charmtexte Hexe sonst noch treibt. Ja, als würde sie den ganzen Tag nichts anderes zu tun haben. Coldplay haben sich's auch oft selbst gemacht. Also die Songs geschrieben. Auch im April 2005, da ist Speed of Sound erschienen. Jetzt hört ihr diesen geilen, geisteskranken Track um kurz nach 9:30 in voller Länge. Viel Spaß mit absolut top 2000er.

Ihr liebt ihn, ihr braucht ihn, den besten Mix der 2000er. Und um 10 vor 10 bekommt ihr ihn, den Ausschnitt aus meiner selbstgeschriebenen 2000er Musikbibel. Lasset uns gemeinsam einen Moment der Liebe spüren. Mit einem Auszug aus dem Evangelium nach Amy, Kapitel 2007,

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6: Einen schönen Vormittag wünsche ich euch an diesem Mittwoch. Es ist 10, ich bin Steffi. Gleich ein paar Reggae-Vibes zum einmal runterkommen während der Arbeit von Blue Lagoon, Break My Stride, nach zwei Songs. Und das hier ist die großartige, unique Stimme, die man immer unter 100 Millionen Sängerinnen erkennen wird. Anastasia.

10. Schönen Mittwochvormittag. Auf Absolut Top 2000er. Was haben wir in den 2000ern gemacht in der Schule? Möglichst hinter dem Vordermann versteckt um diese Uhrzeit, damit der Lehrer nicht sieht, dass wir mit geschlossenen Augen im Unterricht sitzen. Und vielleicht nicht mehr zugehört haben.

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13: Bei der Arbeit mit Steffi. Hi, schön, dass ihr mich mitnehmt, wo auch immer ihr gerade seid. Auf der Baustelle, in der Praxis, im Laden, im Homeoffice, auf der Krabbeldecke, weil ihr gerade Elternzeit habt. Mega schön, egal wo. Ich freue mich sehr über euch. Gleich ganz entspannte Nummer von The Plain White Tea. Hey there, Delilah. Nach zwei Songs sind wir starten mit

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1: Gut, 10 vor 11. Schönen Mittwoch bei der Arbeit auf Absolut Top 2000er. 1. Oktober kommt Gigi D'Agostino zu euch nach Berlin mit einer 360-Grad-Show. Surround Sound, raumgreifende Projektionen und Lichtarchitektur.

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7: Einen schönen Mittwochvormittag wünsche ich euch. Hi, ich bin Steffi, es ist 11. Ich habe gleich so eine schöne, entspannte Nummer für euch. Milo, der Belgier, hat uns so geflasht mit seinem AO Technology, sein Durchbruch in den 2000ern. Nach zwei Songs und wir starten mit einer guten Laune-Nummer. Outcast kann man bei der Arbeit auch ganz gut brauchen.

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20 nach 11 bei der Arbeit auf Absolut Top 2000er. Ey, Pizza essen war für uns früher einmal im Jahr, ne, wenn ich meine 1 im Zeugnis hatte oder aus meinen 5ern wieder meine 4 gemacht habe. Und dann gab es aber zum Pizzaessen nur wirklich ein kleines Getränk. Und Leute, es hat mir nicht geschadet. Deshalb genieße ich nämlich heute als Erwachsene umso mehr, wenn ich mal essen gehe. Weiß ich viel mehr zu schätzen. Katsching. Shania Twain auf Absolut Top 2000er.

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5: Es ist 11:30 Uhr, schönen Mittwoch. Ich bin Steffi. Gleich eine geile Nummer von den Kaiser Chiefs zum Mitsingen. Da habe ich 2 Songs für euch und wir starten mit der großartigen Nelly Furtado, die hier beweist, dass sie richtig vielseitig ist. Man Eater.

Hallo, wie geht's euch? Kurz vor 12 auf Absolut Top 2000er Mittwoch. Einmal wieder mit schwarzen Fingernägeln, schwarz gefärbten Haaren und schwarzem Lippenstift in die Arbeit kommen. Einen Tag Emo sein. Und jetzt stellt euch bitte die Gesichter eurer Kolleginnen und Kollegen vor, wenn ihr so kommen würdet. Bring Me to Life auf Absolut Top 2000er.

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5: In Mittagspause gleich 12. Ich wünsche Steffi schönen Mittwoch. Was gibt's bei euch? Was kommt auf den Tisch? Sushi vielleicht oder eine Bowl. Hätte es in den 2000ern gerade so gegeben. Da kam das gerade auf. Wir haben so viele Dinge erfunden, wir Millennials. Können wir schon stolz auf uns sein. Natasha Bedingfield mit Soulmate aus dieser Zeit. Gleich nach zwei Songs. Und wir starten mit I like Carrie Hilson.
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Wunderschöner Song von Pink zu Hause auf Absolut Top 2000er. 20 nach 12 an diesem Mittwoch. The Magic Key habe ich jetzt für euch. Wanty and Coolty. Was macht diesen 2000er Banger so besonders? Was ein cooles Comic-Projekt war. Auf Viva lief das Musikvideo mit den Comic-Figuren.

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1: Es ist 12:30, es ist Mittwoch, ein Tag vor WM-Beginn. Und wie ist es? Ist die Stimmung schon da? Bei mir dauert das meistens ein paar Tage. Wir haben jetzt aber in der Arbeit so eine Tipprunde, so eine absolute Radio-Tipprunde. Und damit wird's jetzt so langsam, weil man plötzlich sich doch interessiert, wie die Spiele denn jetzt so ausgehen ab morgen. Einmal kurz zur Einstimmung. The White Stripes gleich. Seven Nations Army. Und wir starten mit Jojo und Leave.

der beste Mix der 2010 Vereins. Schönen Mittwoch wünsche ich euch. Melanie Fiona, die reduziert man manchmal so ein bisschen auf so ein paar Songs, die man kennt, und vergisst dabei, was für eine erfolgreiche, tolle Künstlerin sie ist. Zu Recht zweimal mit dem Grammy nominiert worden. Nicht für diesen Song hier, nicht für Monday Morning zugegeben. Der Grammy kam erst später, aber dieser hat so eine wundervolle Leichtigkeit, dass er

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8: Hi, es ist eins. Wie geht's euch? Ich hoffe, ihr hattet einen guten Tag mit uns bisher. Ich bin Steffi. Die No Angels touren gerade live durch Deutschland. Hört sie euch an, die haben wirklich so geile Stimmen. Auch live. In Nürnberg sind sie am 13. Juni danach. Bei euch in Mainz, in Brandenburg, in Köln, Burglengenfeld. Also unbedingt machen. In der Zwischenzeit kriegt ihr sie bei uns mit Daylight in Your Eyes. Gleich nach zwei Songs. Und wir starten mit einer Girlgroup. Da hoffen wir immer noch aufs Comeback. Destiny's Child.

mega schönes Saxophon-Outro im besten Mix der 2000er, 20 nach 1. Ich wünsche euch einen schönen Nachmittag auf Absolut Top 2000er, jetzt mit Nickelback. Der Frontmann, Chad Kroeger, hatte eine Coverband und die hieß Village Idiots, also Dorfdeppen. Ja, da ist vielleicht auch der ein oder andere unter euch, der so eine Coverband hatte, als Jugendlicher. Hatte die auch so einen lustigen Namen?

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18: Es ist 13:30. Schönen Nachmittag, schönen Mittwoch. Ich bin Steffi. Die beiden Ladies, die in den 2000ern die Schlagzeilen dominiert haben, waren die großen Bees. Einmal Queen Bee, Beyoncé habe ich gleich mit Irreplaceable für euch in zwei Songs. Und wir starten mit Britney und einer ganz besonderen Nummer, die bis heute einfach unerreicht unique ist. Toxic.

Summer Sound im besten Mix der 2010 Show 2. Ach, wie schön. Mario hat mit 4 Jahren angekündigt, dass er Sänger werden will. Daraufhin hat ihm seine Mutter eine

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1: Schönen Mittwochnachmittag. Ich wünsche Steffi, es ist 2. Ich hoffe, es geht euch gut. Danke, dass ihr mich mitnehmt bei der Arbeit. Mega schön. Ich habe gleich Westlife für euch mit Uptown Girl. Vielleicht schaut ihr euch das Musikvideo mal in der Mittagspause an. Da ist Claudia Schiffer drin. Hatte ich tatsächlich gar nicht mehr auf dem Schirm. Habe ich in 2 Songs für euch und jetzt die geile Nummer von Chase C featuring Alicia Keys über New York. Empire State of Mind.

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0: 20 nach 2. Schöne Mittagspause auf Absolut Top 2000 da. Jetzt eine ganz entspannte Nummer, die auch der Timo aus Wolfhagen lieben wird, aus Hessen.
1: Warum ich gern 2000er höre, weil ich es mit meinen Freunden verbinde, mit guten Zeiten, mit Aufwachsen, schöne Erinnerungen.
0: Genau. Und die verknüpfen wir jetzt mit Follow Me von Uncle Cracker auf Absolut Top 2000er. Schön, dass du jetzt bei uns bist, lieber

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4: Hier ist es 2:30, schönen Mittwochnachmittag. Gleich mega entspannte Nummer von Rob Thomas. Lonely No More nach 2 Songs. Und wir starten mit Rihanna, die ist bekennender Fan der deutschen Nationalmannschaft, seit wir 2014 Weltmeister geworden sind. Weiß nicht, ob das immer noch so ist. Können wir ja jetzt nachlegen. Haben wir ja die Chance ab morgen. Don't stop the music. Ich bin Steffi.

Das ist kurz vor drei auf Absolut Top 2000er. Ich entführe euch jetzt einmal zu Summer Vibes aus den 2000ern. Shisha rauchend an irgendeinem See. Pommes rot-weiß im Freibad vom Fünfer springen, weil man sich das da noch getraut hat. Und dazu lief The Underdog Project über so einen Ghetto-Blaster. Da hat man die CD eingelegt von Summer Jam. 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
1: Hallöchen, ich bin Ivo und ich hoffe, euch geht's gut. Ja, und ihr seid vor allem bereit für große Teenie-Gefühle mit 1973 von James Blunt um kurz nach drei und auch Natasha Bedingfield, die katapultiert euch jetzt vom Bürostuhl auf der Arbeit zurück in euer Kinderzimmer, an den Holzschreibtisch und eure verkritzelte Mickey Maus oder Pokémon Schreibtischunterlage mit ihrem wunderschönen Hit Unwritten.
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Es ist zurück, Leute, das Panini-Fußball-Sticker-Sammelalbum. Sowas von dem Trend, ja, nicht nur Millennials, so Mitte 30 wie ich, kaufen wieder überteuerte Sticker-Päckchen. Auch die Gen Z ist voll im Hype und ich lieb's, muss ich zugeben, ja. Also mein Budget ist seit meiner Jugend schon bis zur Rente ausgereizt wahrscheinlich. Ich sammle mit euch lieber hier neue Erinnerungen zu James Blunts wunderschönem, absolut Top 2000er 1973.

Ich habe vorhin schon das erste Auto mit Deutschlandfahnen vorbeifahren sehen. Ja, Leute, ich weiß nicht, seid ihr schon soweit? Hat euer Wackeldackel schon einen Deutschlandhut aufbekommen in dem Auto? Das gehört einfach dazu auch für mich, ne? Für den Sommermärchen-Autokorso-Vibe. Genauso wie Life is a Rollercoaster von Ronan Keating hier in die Playlist auf absolut Top 2000er gehört. Ja, ab morgen geht die wilde WM-Achterbahnfahrt los.

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7: Ich kann da nie widerstehen, das mitzusingen. Ja, würde ich am liebsten meine alte Playstation mit SingStar rausholen. Valerie von Amy Winehouse. Trällern wir hoffentlich zusammen gleich um 3:45. Ich bin Ivo, hallöchen. Und ja, wir machen uns hier einfach einen geilen Nachmittag. Auch jetzt mit Push the Button von den Sugar Babes.

Es gibt eine Petition, Leute. Happe Kerkeling vor Bundespräsident nach Frank-Walter Steinmeier. Ja, die Initiatoren, die sehen in Happe einen Brückenbauer für uns alle und es ist wichtig. Und er sagt, er schließt nichts mehr aus in der heutigen Zeit. Finde ich geil. Noch besser finde ich das natürlich, wenn er dann nur noch als Horschlemmer auftreten würde. Schätzeleins. Hier ist absolut Top 2000er. Mit noch so zwei lecker Häs gehen. Ah, die Amy Winehouse.

0: 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Auf allen Straßen hier im ganzen Schland sind wir Deutschlands einziger 2000er Sender für euch da. Ja, von der A1 in Schleswig-Holstein bis zur A9 in Bayern.
1: Hey, ich bin Alina und komme aus Ingolstadt und ihr bist absolut top 2000er mit meinem Papa zu hören. Vor allem bei langen Autofahrten.
0: Oh, süß. Ist auch das Beste, ne? Lange Autofahrt mit Papa. Und Lenny Kravitz ist auch noch dabei. Gute Fahrt euch allen mit absolut Top 2000er und Stillness of Heart.

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5: Wenn ihr einen habt, Polohemdkragen nach oben stellen, ja, und die Cap so leicht zur Seite drehen und schon seid ihr 2000er cool und fühlt Haus am See von Peter Fox um kurz nach vier. Noch mehr gleich. Ich bin Ivo. Hi und wünsche euch einen herrlichen Mittwoch. Auch mit den Jungs von Maroon 5. Gönnt euch jetzt erstmal This Love.

Keine Panik jetzt erstmal, ja, das ist keine Übung. Diesen echten Millennial-Sound, den ihr hier auf Absolut Top 2000 entdeckt habt, der läuft den ganzen Tag. Früh schon beim Kaba trinken, ja, bis abends, wenn ihr euren SpongeBob-Schwammkopf-Schlafanzug anzieht. Hier ist Peter Fox im besten Mix der 2000er.

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0: Das sollte mein Chef jetzt am besten nicht hören, aber wenn mir langweilig ist auf der Arbeit, hier bei Absolut Top 2000er, was nicht so oft vorkommt, dann wünsche ich mir das manchmal zurück.
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2: Habt ihr damals auch Facebook-Spiele gespielt? Sowas wie Mafia Wars, Cafe World oder Farmville. Das waren so die beliebtesten. Leute, ich war süchtig nach Mafia Wars. All day long. Nummer 1 war allerdings Farmville, muss ich sagen. 83 Millionen Menschen weltweit haben dieses Spiel gespielt. Das ist einmal ganz Deutschland quasi. Und was musste man machen? Klicken eigentlich, ne? Irgendwas aufbauen. Eine Mafia-Gang, ein Café oder eben eine Farm bei Farmville. Und da musste man sich drum kümmern. Und zwar so richtig. Also Zeitfresser Social Media war damals schon ein Ding, aber ich möchte keinen Mafia-Taler missen, den ich da gesammelt habe. Ich bin mir sicher, euch geht's ganz genauso.
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5: Schön, dass ihr da seid, Leute. Ich freue mich. Ich bin Ivo. Und vielleicht geht's euch ja hier auch andauernd wie Melanie aus Hamburg.
6: Ich fühle mich so geborgen, wenn ich diesen Song höre.
5: Oh, kann man auch nicht anders. Auch bei Big Yellow Taxi von Counting Crows nicht um kurz nach 4:30. Und bei Feel von Robbie Williams. Erst recht nicht. Genießt diese Nullerjahre-Hymne jetzt hier mit mir.
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Wir alle kennen doch noch dieses bap bap bap von Vanessa Carlton in diesem Song hier zusammen mit Counting Crows, ja. Es ist einfach dieser Original Bravo Hits Doppel-CD Überraschungseffekt hier auf Absolut Top 2000er, weil die ganze Zeit geht er so, oh, der ist auch geil. Oh, den gibt's ja auch noch. Ja, und alle davon hört ihr immer hier im besten Mix der 2.

Ihr wisst das. Ja, und es ist auch nicht zu überhören als Millennials oder auch als Boomer oder die Gen Z, die gerne Millennials wären, seid ihr hier genauso zu Hause auf der absolut Top 2000er wie Colby Calais, ja? Denn es gibt ja nur einen Sender für uns alle und das ist Deutschlands einziger 2000er Sender. Da sind wir. Und hier kommt für euch jetzt Bubbly. Schönen Mittwoch.

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8: Ich bin's, Ivo. Hallöchen. Leute, wenn ihr im Auto unterwegs seid und sich die Oma am nächsten Zebrastreifen wundert, warum eure Karre von außen so scheppert, ja, dann kann da quasi nur ein fetter 2000er Beat von Rihanna laufen. Disturbia dürft ihr um kurz nach 5 alle mal laut drehen, nachdem sich der nächste Viva Top 100 Megastar ausgetobt hat mit

Leute, ich wurde neulich von der Polizei angehalten beim Autofahren, ja, und Disturbia von Rihanna lief da noch so leise im Hintergrund. Ich habe es extra leise gedreht, aber ich habe noch so leicht mitgewippt, ja, weil ich habe mich auch ein bisschen gefühlt wie so bei Too Fast, Too Furious, ja, weil dieser Track, der schiebt schon so ein bisschen beim Autofahren. Ich habe aber nichts gemacht. Ja, ich war nicht so schnell, glaube ich. Weiß ich nicht, vielleicht durfte ich auch nur weiterfahren, weil die beiden auch gerade absolut Top 2000er mit dem Banger hier gehört haben. Ja, wir Millennials, wir halten zusammen, ne?

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0: Ja, Deutschlands einziger 2000er Sender hier. Läuft bei euch?
1: Ich höre absolut Top 2000er, weil es mich die Sorgen vom Alltag vergessen lässt und in der Zeit von früher schwelgen lässt, die super geil war.
0: Alter, war sie. Ja, und die war auch geil wegen Culture Candela, Leute. Hammer! Mittwoch wünsche ich euch, ihr SchülerVZ und MySpace-Legenden.

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13: Wo fange ich da an? Drei Engel für Charlie. Gilmore Girls, Destiny's Child, ja, alles so sehr starke Frauenvorbilder unserer Jugend. Independent Woman Part 1 ist dazu noch so ein Vorbild-Track von Destiny's Child. Den feiert ihr gleich um 17:45. Wieder wie mit Super Sweet 16. Ja, und Mama Madonna ist auch mit am Start mit Music. Ich bin Ivo, Hallöchen.

so eine Handyhülle dran klemmen, das kann ja jeder heute, ja, aber als wir die blaue Standardhülle unseres ersten Nokia 3310 gegen so eine durchsichtige Hülle getauscht

haben, wo man die ganzen grünen Lichter, den Akku, die Tastatur durchgesehen hat, ja, so cool, haben uns höchstens nochmal mit Destiny's Child auf dem Discman gefühlt. Das ist auch heute der Vibe wieder mit absolut top 2000er. Question.

geht mir schon so ein bisschen das Herz auf. Ja, wenn ich Leute in meinem Alter, aber auch Kinder wieder Stickerpäckchen fürs Panini-Fußball-Sammelalbum am Kiosk kaufen sehe, ja, dieser Trend unserer Kindheit ist zurück, da geht mir einer ab. Und der Michael Ballack, der absolut Top 2000er Musikstars, der hier im besten Mix der 2000er heute nicht fehlen darf, ist für mich Raymond. Ja, was ein geiler Hit. Supergirl macht Laune wie so ein volles Stickeralbum. 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
6: Um kurz nach 6 habe ich, Ivo hier, hallöchen, einen fantastischen Gute-Laune-Hit für euch. Breathless von The Corrs. Ja, das ist wie mit so ein, zwei Klopferfalge im Tee an einem lauen Sommerferienabend mit eurem Bestie durch die Straßen zu hüpfen. Ja, herrlich einfach. Geht auch ohne Klopfer, natürlich, aber mir hat schon immer mehr Spaß gemacht. Wir gehen rein in die Stunde mit Katy Perry und Hot and Cold.
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Der nächste Song jetzt. Das ist einer der wenigen, die ich noch bei iTunes damals gekauft habe, die auf meinem iPhone irgendwie in der Musikbibliothek übrig geblieben sind. Ja, die Songs kann man ja alle als Weckerton einstellen. Und wenn ich weiß, ich werde am nächsten Tag schlecht rauskommen, weil kurze Nacht, dann stelle ich immer Breathless von The Corrs ein. Ja, da springe ich morgens auf wie so ein Flummi und schaff's direkt auch mein DAB Plus Radio anzudrücken für noch mehr absolute Top 2000er hier auf Deutschlands einzigem 2000er Sender. Ich wünsche euch jetzt erstmal einen schönen Feierabend, hoffentlich schon.

Happe Kerkeling soll Bundespräsident werden. Ja, wünscht sich zumindest eine Petition, die in ihm so einen Brückenbauer für uns alle sieht. Und Happe sagt dazu, er schließt nichts mehr aus in der heutigen Zeit. Ist geil, ne? Ich mache da vielleicht eine Petition jetzt erstmal, dass er den Job als Horst Schlemmer durchziehen muss. Shetland, get the party started, wäre das Motto dann im Bundestag. Und absolut Top 2000er würde auf

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1: Ich bin's, Ivo. Hi, Leute, ich mache uns gleich nach 2 Tracks Meet Me Halfway von den Black Eyed Peas an. Das ist doch hier ein bisschen wie MP3-Player hören, ja? Nur schöner, weil wir die Playlist hier alle zusammen feiern können. 1000 Miles.
13: Das war der erste Song, den ich mir auf meinem iPod runtergeladen habe. Hammer Song, holt mich jedes Mal wieder ab.
1: Felix aus Erfurt in Thüringen. Ey, für dich und natürlich ganz Deutschland läuft jetzt hier Vanessa Carlton.

Ja, ihr hört ihn, Deutschlands einzigen 2000er Sender mit der Frage, Leute, seid ihr ready für die Fußball-WM ab morgen? Ja, hätte ich ein Auto, dann wäre mein Wackeldackel mit Deutschland-Hut aus den 2000ern schon entstaubt, ja, wenn ich einen hätte. Also Dackel und Auto, ja, gehört für mich aber auf jeden Fall hier so zum Original-Sommermärchen-Autokorso-Vibe dazu. Genauso wie Meet Me Halfway von den Black Eyed Peas hier in die absolute Top 2000er Playlist.

0: freue mich wirklich jedes Mal, wenn ihr euch reinmeldet hier auf mein Studio-Mobiltelefon.
1: Ja.
2: Hey, ich bin Alina und komme aus Ingolstadt und ihr bist absolut top 2000er mit meinem Papa zu hören. Vor allem bei langen Autofahrten.
0: Oh, herrlich. Grüße nach Bayern. Ja, auch eure Amy Winehouse CD, die darf jetzt im CD-Wechsler im Kofferraum bleiben. Dafür gibt's ja jetzt hier den besten Mix der 2000er. Ist das nicht geil?

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